0: Schaffst du nicht durchchecken?
1: Und ich sehe rübergegangen.
0: Und es ist nicht so selber.